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1: Die aktuellen Wetterwerte. Augsburg, Firnhaberau 18 Grad und bedeckt. Fischach 20 Grad, Haarwangen 19 Grad. In der Nacht bleibt es über Augsburg, Nordschwaben und dem Allgäu oft trüb und stellenweise nass. Die Temperaturen sinken bis morgen früh auf 11 bis 15 Grad. Am Morgen ziehen letzte Schauer ab. Danach lockert es im Laufe des Tages auf. Es gibt freundliche Abschnitte und etwas Sonne. Am Nachmittag werden 24 bis 27 Grad erreicht. Morgen und Freitag zeigt sich das Wetter meist sonnig. Am Samstag bleibt es freundlich. Im Allgäu anfangs noch mehr Wolken und einzelne Schauer. Richtung Nordschwaben klart es schneller auf.
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1: Hier sind die wichtigsten Verkehrsmeldungen für euch. Auf der A8 Stuttgart Richtung München blockiert zwischen Günzburg und Burgau ein defektes Fahrzeug den Standstreifen. Auf der A96 Lindau Richtung München gab es zwischen Aitrach und Kreuz Memmingen einen Unfall mit einem brennenden Pkw. Außerdem befinden sich Personen auf der Fahrbahn. Bildet bitte eine Gasse für Rettungs- und Einsatzfahrzeuge. Blitzer oder Abstandsmessungen sind uns aktuell nicht gemeldet.
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0: Es ist 3 Uhr. 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
1: Momentan messen wir in Augsburg-Inningen 18 Grad und stark bewölkt. Langenneuf nach ebenfalls 18 Grad. Kirchheim in Schwaben 18 Grad. Zum Start in diesen frühen Morgen ziehen bei uns noch Wolken und einzelne Schauer durch. Im Laufe des Vormittags bleibt es oft grau, später lockert es mehr auf. Am Nachmittag wird es freundlicher und die Temperaturen steigen auf etwa 20 bis 25 Grad. Morgen dann viel Sonne und sommerlich warme 24 bis 27 Grad bei uns in der Region.
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1: Bei uns immer die wichtigsten Verkehrsmeldungen. Zuerst Vorsicht auf der A7 Füssenreute Richtung Ulm. Auf Höhe Bergheim liegt ein Karton auf der Fahrbahn. Auf der A96 Lindau Richtung München hat sich zwischen Aitrach und Kreuzmemmingen ein Unfall ereignet. Meldungen über Blitzer oder Abstandsmessungen liegen uns derzeit nicht vor. Jetzt noch genauer informiert mit KI-Unterstützung.
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1: Im Moment in Augsburg, Jakobervorstadt, 18 Grad und stark bewölkt. Welden 19 Grad, Lauben ebenfalls 19 Grad. Am frühen Morgen liegt über Augsburg, Nordschwaben und dem Allgäu noch feuchte, meist graue Luft. Stellenweise gibt es etwas Regen. Später lockert es von Norden her auf und bis zum Nachmittag ist es freundlich. Die Höchstwerte erreichen heute bei uns 20 bis 25 Grad. Im Allgäu bleibt es etwas kühler. In der Nacht klart es öfter auf. Die Temperaturen sinken auf 11 bis 15 Grad. Morgen zeigt sich die Sonne und es wird deutlich freundlicher.
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1: Bei uns immer die wichtigsten Verkehrsmeldungen. Zuerst Vorsicht auf der A7 Füssenreute Richtung Ulm. Auf Höhe Bergheim liegt ein Karton auf der Fahrbahn. Auf der A96 Lindau Richtung München hat sich zwischen Aitrach und Kreuz Memmingen ein Unfall ereignet. Meldungen über Blitzer oder Abstandsmessungen liegen uns derzeit nicht vor. Jetzt noch genauer informiert mit KI-Unterstützung.
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0: ist 4 Uhr. 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
1: Momentan messen wir in Augsburg Pfersee 18 Grad und bedeckt, Schildberg 19 Grad, Marktrettenbach ebenfalls 18 Grad. Zum Start in diesem Mittwoch ist es bei uns meist noch grau und stellenweise nass. Am frühen Morgen ziehen einzelne Schauer durch. Ab dem Vormittag lockert es langsam auf. Am Nachmittag gibt es öfter Sonne und angenehme 20 bis 25 Grad. In der Nacht kühlt es auf 11 bis 14 Grad ab, örtlich bildet sich Nebel. Morgen bleibt es freundlich und sonnig, zum Wochenende hin insgesamt etwas kühler. In Augsburg, Nordschwaben und dem Allgäu.
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1: Im Moment keine Staus oder Verkehrsbehinderungen. Geschwindigkeitsmessungen wurden uns aktuell keine gemeldet. Gute Fahrt, dank KI und unserer Community.
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1: Momentan messen wir in Augsburg Pfersee 18 Grad und bedeckt, Schildberg 19 Grad, Marktrettenbach ebenfalls 18 Grad. Zum Start in diesen Mittwoch ist es bei uns meist noch grau und stellenweise nass. Am frühen Morgen ziehen einzelne Schauer durch. Ab dem Vormittag lockert es langsam auf. Am Nachmittag gibt es öfter Sonne und angenehme 20 bis 25 Grad. In der Nacht kühlt es auf 11 bis 14 Grad ab, örtlich bildet sich Nebel. Morgen bleibt es freundlich und sonnig, zum Wochenende hin insgesamt etwas kühler. In Augsburg, Nordschwaben und dem Allgäu.
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1: Im Moment keine Staus oder Verkehrsbehinderungen. Geschwindigkeitsmessungen wurden uns aktuell keine gemeldet. Gute Fahrt, dank KI und unserer Community.
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1: Momentan messen wir in Augsburg 18 Grad und bedeckt, Kissing ebenfalls 18 Grad, Memmingen 18 Grad. Der Mittwoch startet zwischen Donau und den Alpen noch nass und grau. Am frühen Morgen ziehen letzte Schauer durch, später lockert es auf und die Sonne zeigt sich öfter bei 20 bis 25 Grad. In der Nacht kühlt es auf 11 bis 14 Grad ab, im Unterallgäu sind stellenweise Nebelfelder möglich. Morgen gibt es einen freundlichen Sommertag mit viel Sonne und lockeren Wolken. Am Donnerstag bleibt es überwiegend sonnig, zum Freitag hin wird es etwas kühler. In Augsburg, Nordschwaben und dem Allgäu.
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1: Im Moment liegen keine Verkehrsstörungen, Blitzer oder Abstandsmessungen vor. Gute Fahrt wünscht Radio Fantasy.
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3: Momentan messen wir in Augsburg 18 Grad und bedeckt. Kissing ebenfalls 18 Grad, Memmingen 18 Grad. Der Mittwoch startet zwischen Donau und den Alpen noch nass und grau. Am frühen Morgen ziehen letzte Schauer durch. Später lockert es auf und die Sonne zeigt sich öfter bei 20 bis 25 Grad. In der Nacht kühlt es auf 11 bis 14 Grad ab. Im Unterallgäu sind stellenweise Nebelfelder möglich. Morgen gibt es einen freundlichen Sommertag mit viel Sonne und lockeren Wolken. Am Donnerstag bleibt es überwiegend sonnig. Zum Freitag hin wird es etwas kühler. In Augsburg, Nordschwaben und dem Allgäu.
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3: Im Moment liegen keine Verkehrsstörungen, Blitzer oder Abstandsmessungen vor. Gute Fahrt wünscht Radio Fantasy.
2: 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Es ist Mittwochmorgen. 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

0: Es ist 6 Uhr. 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
1: Augsburg Innenstadt am Königsplatz. 17 Grad und bedeckt. Totenweiß ebenfalls 17 Grad. Bad Wörishofen 18 Grad. Am frühen Morgen ziehen bei uns noch Schauer und vereinzelt Gewitter durch. Im Laufe des Vormittags lockert es langsam auf und später gibt es zu dichteren Wolken auch immer wieder Sonne. In der Nacht sinken die Temperaturen auf 11 bis 14 Grad. Morgen wird es deutlich freundlicher und mit 24 bis 27 Grad angenehm warm.
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1: Im Moment gibt es keine Staus oder Behinderungen und auch keine gemeldeten Blitzer. Gute Fahrt dank KI und unserer Community.
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1: Oft suchen wir ein Leben lang danach, warum es uns nicht richtig gut geht. Wir haben zum Beispiel Hautprobleme, Autoimmunerkrankungen, sind viel müde oder. Habt ihr gewusst, dass der Ursprung von all dem tatsächlich euer Darm sein kann? Denn wenn es dem Darm nicht gut geht, leidet oft der ganze Körper. Mir hat ein Test auf Unverträglichkeiten wie Histamin, Milch, Gluten und Co. samt Ernährungsumstellung wirklich unglaublich geholfen, meinen ganzen Körper wieder zu heilen. Ein Blick dahin lohnt sich also auf jeden Fall.
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7: Derzeit in Augsburg, Spickelherrenbach 19 Grad und bedeckt. Adelsried ebenfalls 19 Grad, Kaufbeuren 18 Grad. Heute ziehen bei uns noch Schauer und örtlich Gewitter durch. Im Laufe des Vormittags lockert es langsam auf und am Nachmittag zeigt sich häufiger die Sonne. In der kommenden Nacht wird es deutlich frischer mit Tiefstwerten zwischen 11 und 14 Grad. Morgen gibt es viel Sonne und am Nachmittag 24 bis 27 Grad. Abends vereinzelt dichtere Wolken. Zum Wochenende bleibt es sonnig und freundlich.
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7: Bei uns immer die wichtigsten Verkehrsmeldungen zuerst. Vorsicht auf der A8 München Richtung Stuttgart. Zwischen Leipheim und Kreuz Ulm-Elchingen blockiert ein toter, großer Vogel den linken Fahrstreifen. Meldungen über Blitzer oder Abstandsmessungen liegen uns derzeit nicht vor. Jetzt noch genauer informiert mit KI-Unterstützung.
6: 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Es ist Mittwochmorgen. 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
1: Viele haben ja, und ich bin, glaube ich, damit an der Spitze, Tausende von Bildern auf dem Handy und finden gar nichts mehr. Die KI kann Fotos automatisch nach Personen, Orten oder Themen sortieren. Zum Beispiel, zeig mir alle Bilder vom Meer oder alle Geburtstage. Das funktioniert oft direkt in der Foto-App. Gerade bei großen Bildersammlungen spart das enorm Zeit. Das gibt es zum Beispiel bei Google Fotos oder Apple Fotos.
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0: 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Es ist 7 Uhr. 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
1: Aktuell meldet Augsburg, Göggingen 19 Grad und stark bewölkt. Inchenhofen 18 Grad, Babenhausen ebenfalls 18 Grad. Über Augsburg, Nordschwaben und dem Allgäu ist es heute früh noch oft grau und teils nass. Im Laufe des Vormittags lassen die Schauer nach und am Nachmittag gibt es mehr Auflockerungen mit freundlichen Abschnitten. Die Temperaturen liegen heute meist zwischen 20 und 24 Grad. Im Allgäu bleibt es etwas frischer. In der kommenden Nacht bildet sich stellenweise Nebel. Morgen wird es dann sonnig und warm mit 24 bis 27 Grad.
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1: Uns liegen im Moment keine Staus und Behinderungen vor. Derzeit liegen uns keine Blitzer oder Abstandsmeldungen vor. Besser unterwegs mit KI und unserer Community.
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1: Kann man ein Ei auf dem Bürgersteig braten? Ja, aber nicht einfach so. Also 2015 ist das einem Mann in Australien gelungen, bei 44 Grad im Schatten. Er hat eine Pfanne benutzt, hat sie stundenlang auf den heißen Asphalt gelegt und dann ein Ei gebrutzelt. Ganz durch war es nicht, aber immerhin essbar.
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3: Aktuell meldet Augsburg, Göggingen 19 Grad und stark bewölkt, Inchenhofen 18 Grad, Babenhausen ebenfalls 18 Grad. Über Augsburg, Nordschwaben und dem Allgäu ist es heute früh noch oft grau und teils nass. Im Laufe des Vormittags lassen die Schauer nach und am Nachmittag gibt es mehr Auflockerungen mit freundlichen Abschnitten. Die Temperaturen liegen heute meist zwischen 20 und 24 Grad, im Allgäu bleibt es etwas frischer. In der kommenden Nacht bildet sich stellenweise Nebel, morgen wird es dann sonnig und warm mit 24 bis 27 Grad.
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3: Im Moment gibt es keine Staus oder Behinderung. Die neuesten Blitzer in Augsburg auf der Ulmer Straße, der Bürgermeister Auernhammer Straße sowie der Stadtbergenstraße. In Halblech auf der Steingartner Straße steht einer. Gute Fahrt dank KI und unserer Community.
2: 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Es ist Mittwochmorgen. 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
1: Wir sind ja alle Ratschlaggeber Nummer 1, ne? Kaum macht jemand was anders oder hat irgendwie ein Problem, da haben wir gleich die passende Lösung und eben den gut gemeinten Ratschlag. Dabei steckt im Wort Ratschlag nicht umsonst das Wort Schlag. Denn manchmal fühlt es sich für den anderen an wie ein Schlag ins Gesicht. Deshalb mein Tipp, gebt doch mal weniger Ratschläge und stellt eher Fragen. Oder seid einfach da und hört richtig gut zu. Weniger sagen und mehr zuhören ist da manchmal wirklich sehr, sehr heilsam.
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0: Es ist 8 Uhr. 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
1: Momentan messen wir in Augsburg Oberhausen 20 Grad und bedeckt, Hollenbach ebenfalls 20 Grad, Kamlach 18 Grad. Heute beginnt der Mittwoch noch nass und teils gewitterig, am Vormittag ziehen die Schauer ab und ab Mittag lockert es auf. In Augsburg, Nordschwaben und im Allgäu werden heute 20 bis 24 Grad erreicht, in der Nacht klart es vielerorts auf und stellenweise bildet sich Nebel, vor allem in den Tallagen und im Donautal. Morgen dann viel Sonne und 25 bis 27 Grad, am Freitag und Samstag bleibt es freundlich, im Allgäu am Samstag Anfang noch etwas mehr wollten.
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1: Bei uns immer die wichtigsten Verkehrsmeldungen zuerst. Auf der A8 München Richtung Stuttgart sind zwischen Friedberg und Augsburg West wegen Bauarbeiten der Standstreifen und der rechte Fahrstreifen gesperrt. Die neuesten Blitzer in Augsburg auf der Ulmer Straße, der Stadtberger Straße und der Blücher Straße, in Donauwörth auf der Neudegger Allee, in Halblech an der Steingartner Straße ein Blitzeranhänger sowie am Deckerberg in Mohrenweiß. Kommt gut an, dank KI und unserer Community.
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1: Du sprichst Deutsch und die andere Person, mit der du sprichst, hört fast direkt deine komplette Konversation in der anderen Sprache, also in ihrer Muttersprache. Solche Live-Übersetzungen werden immer besser. Das hilft auf Reisen, bei Gesprächen oder auch in internationalen Meetings. Die Stimmen wirken heute auch deutlich natürlicher als noch vor ein paar Jahren. Perfekt ist es noch nicht, aber die Entwicklung geht extrem schnell. Probiert das gerne mal aus, bevor ihr ins Ausland fahrt, mit eurem Kumpel, eurer Freundin, wie auch immer. Also diese Funktionen gibt es zum Beispiel bei Google Translate, bei Microsoft Translator oder auch Übersetzungs-Apps. Und wie gesagt, durch die KI funktioniert das alles viel besser als früher.
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16: Augsburg bedeckt bei 20 Grad, Langehringen ebenfalls 20 Grad und Immenstadt 16 Grad. Zum Start in den Vormittag ziehen bei uns noch Schauer und einzelne Gewitter durch, später zeigt sich öfter die Sonne. In der kommenden Nacht meist klar, stellenweise Nebel in den Tallagen, Tiefstwerte zwischen 11 und 15 Grad. Morgen viel Sonne und am Nachmittag 25 bis 27 Grad.
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16: Bei uns immer die wichtigsten Verkehrsmeldungen. Zuerst die A8 Stuttgart Richtung München. Zwischen Adelsried und Neusäß befinden sich Gegenstände auf der Fahrbahn. Fahrt bitte aufmerksam und passt auf euch auf. Die neuesten Blitzer in Augsburg auf der Ulmer Straße, der Stadtberger Straße und der Blücher Straße. Auf der B17 bei Oberottmarshausen sowie auf der MN10 bei Wiedergeltingen. In Donauwörth auf der Neudegger Allee und am Deckerberg in Mohrenweiß. Gute Fahrt, dank KI und unserer Community.
15: 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Es ist Mittwochmorgen. 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
1: Was ist eine Slipgebühr? Hä? Slipgebühr? Das klingt erstmal nach Badehose, hat aber null damit zu tun. Nein, slippen heißt einfach, ein Boot über eine schräge Rampe ins Wasser gleiten zu lassen. Und genau für die Nutzung dieser Rampe kassiert der Hafen eine kleine Gebühr. Die Rampe muss sauber, sicher und stabil sein und diese Pflege kostet halt. Und das Ganze nennt sich Slipgebühr.
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0: 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Es ist 9 Uhr. 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
1: Im Moment in Augsburg-Hammerschmiede 20 Grad und stark bewölkt. Diedorf ebenfalls 20 Grad, Westerheim 18 Grad bei Regen. Dichte Wolken und einzelne Schauer mit Gewittern ziehen am Vormittag über Augsburg, Nordschwaben und das Allgäu. Ab Mittag lockert es langsam auf und später zeigt sich öfter die Sonne. In der Nacht bilden sich stellenweise Nebelfelder. Die Temperaturen sinken auf 11 bis 15 Grad. Morgen dann viel Sonne und am Nachmittag 24 bis 27 Grad. Am Freitag bleibt es freundlich, bevor es zum Wochenende etwas kühler weitergeht.
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1: Bei uns immer die wichtigsten Verkehrsmeldungen. Zuerst auf der A8 München Richtung Stuttgart sind zwischen Friedberg und Augsburg West der Standstreifen und der rechte Fahrstreifen wegen Bauarbeiten gesperrt. Die neuesten Blitzer in Augsburg auf der Ulmer Straße, der Stadtberger Straße und der Blücher Straße, auf der B16 bei Dillingen sowie auf der Neudegger Allee in Donauwörth, in Jettingen-Scheppach auf der Messerschmidtstraße, auf der B17 bei Oberottmarshausen und auf der MN10 bei Wiedergeltingen. Kommt's gut an, dank KI und unserer Community.
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1: Das, was wir hier auf Radio Fantasy für euch haben, nämlich vor allem Musik, das hat tatsächlich einen total großen Einfluss auf euch, körperlich zum Beispiel, weil sich unser Herzschlag dem Rhythmus der Musik anpasst. Und damit reagieren auch Blutdruck, Atem, Muskeln und sogar Hormone auf die Musik. Und das beeinflusst uns natürlich auch mental. Also da hilft das beruhigende Element zum Beispiel. Und Musik kann uns auch an schöne Momente erinnern und damit wiederum glücklicher machen. Musik also ein wirklich wichtiger Baustein für einen guten Alltag.
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6: Im Moment in Augsburg-Hammerschmiede 20 Grad und stark bewölkt. Diedorf ebenfalls 20 Grad, Westerheim 18 Grad bei Regen. Dichte Wolken und einzelne Schauer mit Gewittern ziehen am Vormittag über Augsburg, Nordschwaben und das Allgäu. Ab Mittag lockert es langsam auf und später zeigt sich öfter die Sonne. In der Nacht bilden sich stellenweise Nebelfelder. Die Temperaturen sinken auf 11 bis 15 Grad. Morgen dann viel Sonne und am Nachmittag 24 bis 27 Grad. Am Freitag bleibt es freundlich, bevor es zum Wochenende etwas kühler weitergeht.
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6: Bei uns immer die wichtigsten Verkehrsmeldungen zuerst. Vorsicht auf der A96 München Richtung Lindau und in Gegenrichtung zwischen Kohlbergtunnel und Erkheim besteht Gefahr durch Überflutung. Auf der A8 München Richtung Stuttgart sind zwischen Friedberg und Augsburg West der Standstreifen und der rechte Fahrstreifen wegen Bauarbeiten gesperrt. Auf der B17 und B300 Augsburg Richtung Landsberg gibt es in Augsburg zwischen Bärenkeller, Oberhausen Süd und Ortsausgang einen Stau von 2 Kilometern Länge mit einem Zeitverlust von bis zu 9 Minuten. Die neuesten Blitzer in Augsburg auf der Ulmer Straße, der Stadtberger Straße und der Blücher Straße. In Dillingen auf der Hauptstraße sowie auf der B16 bei Dillingen. In Donauwörth auf der Neudegger Allee und am Deckerberg in Mohrenweiß. Auf der B17 bei Oberottmarshausen sowie auf der MN10 bei Wiedergeltingen. Kommt's gut an, dank KI und unserer Community.
5: 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Es ist Mittwochmorgen. 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
1: Rezepte mit KI. Du kennst das, im Kühlschrank liegt noch ein halber Zucchino, ein Stück Feta und eine offene Nudelpackung. Also den liegt nicht im Kühlschrank, aber eben im Schrank daneben. So, früher hättest du ratlos dagestanden und jetzt sagst du einfach der KI, mach mir ein einfaches Rezept mit Nudeln, Zucchini und Feta, bitte anfängertauglich und in 20 Minuten fertig. Sie baut dann eine klare Schritt-für-Schritt-Anleitung. Nudeln kochen, Zucchini anbraten, Feta dazu, fertig. Du kannst tatsächlich auch zusätzlich sagen, bitte auch eine Variante für Fortgeschrittene oder Profis. So bekommst du ein schnelles Gericht und die Reste landen nicht mehr im Müll.
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0: Es ist 10 Uhr. 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
1: Derzeit in Augsburg, Inningen, Regen bei 18 Grad, Gessertshausen 18 Grad, Benningen 18 Grad. Am Vormittag ist es über Augsburg, Nordschwaben und dem Allgäu oft grau und nass. Einzelne Schauer und örtlich auch Gewitter sind vor allem Richtung Allgäu und rund um Augsburg unterwegs. Später lockert es von Norden her auf. In der Nacht bilden sich stellenweise Nebelfelder, besonders in den Tallagen. Dazu kühlt es auf 11 bis 15 Grad ab. Morgen gibt es viel Sonne und am Nachmittag 25 bis 27 Grad bei uns in der Region.
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1: Bei uns immer die wichtigsten Verkehrsmeldungen zuerst. Auf der B17 Augsburg Richtung Landsberg staut es sich zwischen Gersthofen Süd, Postzentren und Uniklinikum Kriegshaber auf 2 Kilometern mit einem Zeitverlust von bis zu 11 Minuten. Außerdem gibt es zwischen Bärenkeller, Oberhausen Süd und Ortsausgang einen Stau auf 2 Kilometern mit bis zu 9 Minuten Zeitverlust. Auf der A96 Lindau Richtung Bregenz kommt es zwischen Sigmarszell und dem Grenzübergang Lindau auf 1 Kilometer zu Stau. Hier beträgt der Zeitverlust bis zu 15 Minuten. Die neuesten Blitzer in Augsburg auf der Bismarckstraße und der Ulmer Straße, in Dillingen auf der Hauptstraße sowie auf der B16, in Donauwörth auf der B2 und der Neudegger Allee, auf der MN10 bei Wiedergeltingen und auf der B17 bei Oberortmarshausen. Besser unterwegs mit KI und unserer Community.
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1: Was sind Tastrosetten? Ich wiederhole das gerne noch einmal. Tastrosetten. Also bevor der Begriff Fingerabdruck modern wurde, nannte man die feinen Hautrillen auf unseren Fingerspitzen tatsächlich Tastrosetten. Man hat nämlich gedacht, diese Linien seien wie kleine Tastblüten, die uns helfen, Oberflächen besser zu spüren. Heute wissen wir, sie sorgen vor allem dafür, dass wir Dinge sicherer greifen können. Was heute Fingerabdruck heißt, waren früher die Tastrosetten.
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8: Im Moment in Augsburg Regen bei 18 Grad, Großaitingen 17 Grad und Gewitter, dazu Nesselwang 15 Grad. Heute bleibt es in der Region zunächst grau und teils nass, im Laufe des Vormittags lockert es aber langsam auf und am Nachmittag gibt es öfter freundliche Abschnitte, letzte Schauer sind vor allem im Allgäu möglich. In der Nacht bilden sich örtlich Nebelfelder, die Temperaturen sinken auf 11 bis 15 Grad. Morgen gibt es viel Sonne und am Nachmittag meist 24 bis 27 Grad, am Freitag bleibt es freundlich, bevor es zum Wochenende in Augsburg, Nordschwaben und im Allgäu etwas kühler wird.
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8: Bei uns immer die wichtigsten Verkehrsmeldungen. Zuerst auf der B17 Augsburg Richtung Landsberg staut es sich zwischen der A8 B2 Augsburg West in Gersthofen und Bärenkeller Oberhausen Süd in Augsburg auf 3 Kilometern mit einem Zeitverlust von bis zu 11 Minuten. Außerdem gibt es zwischen Bärenkeller Oberhausen Süd und Ortsausgang einen Stau von 2 Kilometern und bis zu 9 Minuten Zeitverlust. Auf der A96 Lindau Richtung Bregenz steht ihr zwischen Sigmarszell und dem Grenzübergang Lindau 1 Kilometer im Stau. Hier beträgt der Zeitverlust bis zu 15 Minuten. Auf der B28 Hittestetten Richtung Neu-Ulm kommt es zwischen Neu-Ulm und B10 Neu-Ulm-Mitte zu 1 Kilometer Stau und bis zu 9 Minuten Zeitverlust. Die neuesten Blitzer in Augsburg auf der Rumplerstraße und der Bismarckstraße, auf der B16 bei Dillingen sowie auf der Hauptstraße in Dillingen, auf der B2 bei Donauwörth und auf der MN10 bei Wiedergeltingen. Jetzt noch genauer informiert mit KI-Unterstützung.
7: 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Es ist Mittwochmorgen. 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

0: 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Es ist 11 Uhr. 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
1: Im Moment in Augsburg Regen bei 18 Grad, Großaitingen 17 Grad und Gewitter, dazu Nesselwang 15 Grad. Heute bleibt es in der Region zunächst grau und teils nass, im Laufe des Vormittags lockert es aber langsam auf und am Nachmittag gibt es öfter freundliche Abschnitte, letzte Schauer sind vor allem im Allgäu möglich. In der Nacht bilden sich örtlich Nebelfelder, die Temperaturen sinken auf 11 bis 15 Grad. Morgen gibt es viel Sonne und am Nachmittag meist 24 bis 27 Grad, am Freitag bleibt es freundlich, bevor es zum Wochenende in Augsburg, Nordschwaben und im Allgäu etwas kühler wird.
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1: Bei uns immer die wichtigsten Verkehrsmeldungen zuerst. Vorsicht auf der A7 Füssen-Reute Richtung Ulm. Zwischen Bad Grönbach und Woringen blockiert ein Unfall den linken Fahrstreifen. Außerdem befinden sich Personen auf der Fahrbahn. Bildet bitte eine Gasse für Rettungs- und Einsatzfahrzeuge. Auf der A96 Lindau Richtung Bregenz staut es sich zwischen Sigmarszell und Grenzübergang Lindau auf einer Länge von 1 Kilometer. Der Zeitverlust beträgt bis zu 15 Minuten. Die B17 Augsburg Richtung Landsberg ist zwischen Augsburg West in Gersthofen und Bärenkeller Oberhausen Süd in Augsburg auf 3 Kilometern gestaut. Ihr verliert dort bis zu 11 Minuten. Und zwischen Bärenkeller Oberhausen Süd und Ortsausgang gibt es einen weiteren Stau über 2 Kilometer mit bis zu 9 Minuten Zeitverlust. Die neuesten Blitzer in Augsburg auf der Rumplerstraße und der Bismarckstraße, in Dillingen auf der B16 und der Hauptstraße sowie in Donauwörth auf der B2, in Kempten auf der Memminger Straße. Gute Fahrt, dank KI und unserer Community.
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1: KI weiß nicht, wie es schmeckt. In der letzten Folge haben wir gesehen, Rezepte liefert die KI schnell und kreativ. Aber auch wenn du mit ihr redest, als würdest du mit einem Koch sprechen, sie weiß nicht selbst, wie es schmeckt. Nein, eine KI hat nie probiert, nie gewürzt, nie was angebraten. Alles, was sie kann, ist Erfahrungen anderer Menschen zusammenfassen. Ob es dann wirklich lecker ist, das musst du selbst entscheiden.
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10: Augsburg, Hauenstetten 18 Grad und Regen. Klosterlechfeld ebenfalls 18 Grad. Sonthofen 15 Grad. Heute Mittag bleibt es bei uns oft grau und nass. Besonders im Allgäu gibt es noch Regen und örtlich Gewitter. Später lockert es von Norden her etwas auf. In der Nacht kühlt es auf 11 bis 15 Grad ab. Stellenweise bildet sich Nebel in den Tallagen und im Donautal. Morgen dann viel Sonne und sommerlich warme 24 bis 27 Grad in Augsburg, Nordschwaben und dem Allgäu.
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10: Bei uns immer die wichtigsten Verkehrsmeldungen. Zuerst auf der A7 Füssen-Reute Richtung Ulm gibt es zwischen Raststätte Allgäuer Tor Ost und Woringen einen 2 Kilometer langen Stau mit einem Zeitverlust von bis zu 9 Minuten. Außerdem zwischen Bad Grönenbach und Woringen ein Unfall. Der linke Fahrstreifen ist blockiert und es besteht Gefahr durch Personen auf der Fahrbahn. Bitte bildet eine Gasse für Rettungs- und Einsatzfahrzeuge. Auf der A96 Lindau Richtung Bregenz staut es sich zwischen Sigmarszell und Grenzübergang Lindau auf 1 Kilometer. Der Zeitverlust beträgt bis zu 15 Minuten. Die B17 Augsburg Richtung Landsberg ist zwischen Gersthofen Südpostzentren und Uniklinikum Kriegshaber auf 2 Kilometern sowie zwischen Augsburg West in Gersthofen und Bärenkeller Oberhausen Süd in Augsburg auf 3 Kilometern jeweils mit Stau. Der längste Zeitverlust liegt bei 11 Minuten. Die neuesten Blitzer in Augsburg auf der Rumplerstraße und der Bismarckstraße, auf der B2 bei Donauwörth sowie auf der Hauptstraße und der B16 in Dillingen, in Kempten auf der Memminger Straße und auf der MN10 bei Wiedergelting. Besser unterwegs mit KI und unserer Community.
9: 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Es ist Mittwochmittag. 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

0: Es ist 12 Uhr. 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
1: Aktuell meldet Augsburg 19 Grad und stark bewölkt, Schwabmünchen 18 Grad und Regen, dazu Kempten 17 Grad, viele Wolken und Richtung Allgäu noch Regen und einzelne Gewitter, später klart es von Norden her auf. In der Nacht wird es oft klar, stellenweise bildet sich Nebel, die Temperaturen liegen bei uns zwischen 11 und 15 Grad. Morgen viel Sonne und am Nachmittag meist 24 bis 27 Grad, zum Wochenende hin bleibt es freundlich, im Allgäu etwas wechselhafter.
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1: Bei uns immer die wichtigsten Verkehrsmeldungen. Zuerst, wie Vorsicht auf der A7, Füssenreute Richtung Ulm. Zwischen Bad Grönenbach und Woringen gab es einen Unfall. Der linke Fahrstreifen ist blockiert und es befinden sich Personen auf der Fahrbahn. Außerdem zwischen Raststätte Allgäuer Tor Ost und Woringen 2 Kilometer Stau mit einem Zeitverlust von bis zu 9 Minuten. Bildet bitte eine Gasse für Rettungs- und Einsatzfahrzeuge. Auf der A96 Lindau Richtung München zwischen Landsberg Ost und Schöffelding liegen Gegenstände auf der Fahrbahn. In Richtung München zwischen Grenzübergang Lindau und Sigmarszell gibt es Bergungsarbeiten. Die neuesten Blitzer in Augsburg auf der Rumplerstraße sowie auf der B2 bei Donauwörth, in Dillingen auf der Hauptstraße und in Gundelfingen auf der äußeren Günzburger Straße, in Kempten auf der Memminger Straße sowie auf der NU14 bei Weißenhorn ein Blitzer. Kommt's gut an, dank KI und unserer Community.
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1: Mit Musik weniger Angst haben? Das geht tatsächlich ganz einfach durchs Mitsingen. Forscher sagen, dass man während des Singens weniger Angst empfindet. Krass, oder? Also Radio Fantasy am besten laut machen und mitsingen, falls ihr ängstliche Momente habt. Weiter kann Musik sogar heilend sein, zum Beispiel beim Theta Healing, wo die Frequenz heilend wirkt. Und was ich besonders toll fand, war, ja, das nennt man Soundbathing. Da liegt man und jemand spielt quasi so eine riesige Klangschale und dann vibriert alles um einen rum. Das ist wirklich eine unglaublich schöne Erfahrung. Fazit: Musik hat heilende Eigenschaften.
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13: Augsburg Innenstadt, 20 Grad und stark bewölkt. Fischach 19 Grad, Türkheim ebenfalls 19 Grad. Mittags ist es bei uns oft grau und stellenweise nass. Im Laufe des Tages lockert es aber auf und bis zum Abend gibt es immer mehr freundliche Abschnitte. In der Nacht gehen die Temperaturen auf 11 bis 15 Grad zurück. Dazu bildet sich vor allem im Donautal, Mindeltal und in den Stauden stellenweise Nebel. Morgen zeigt sich das Wetter deutlich freundlicher mit 24 bis 27 Grad. Am Freitag ziehen zeitweise dichtere Wolken durch. Insgesamt bleibt es aber meist freundlich und zum Wochenende gibt es vielerorts wieder Sonne, im Allgäu mit etwas wechselhafteren Momenten.
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13: Bei uns immer die wichtigsten Verkehrsmeldungen zuerst. Vorsicht auf der B17 Augsburg Richtung Landsberg. Zwischen A8, B2 Augsburg West in Gersthofen und Bärenkeller Oberhausen Süd in Augsburg. Dort befinden sich Gegenstände auf der Fahrbahn. Die neuesten Blitzer auf der Heidenheimer Straße in Günzburg und der äußeren Günzburger Straße in Gundelfingen. In Schwabmünchen auf der Schwaberger Straße sowie in Kempten auf der Memminger Straße. Besser unterwegs mit KI und unserer Community.
12: 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Es ist Mittwochmittag. 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

0: Es ist 13 Uhr. 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
1: Augsburg-Bergheim 20 Grad und bedeckt, Bobingen 19 Grad, dazu Füssen 15 Grad und Schneeregen. Mittags bei uns oft noch grauer Himmel, später lockert es auf, einzelne Tropfen höchstens im Allgäu. In der Nacht stellenweise Nebel und 11 bis 15 Grad. Morgen viel Sonne, am Nachmittag 24 bis 27 Grad, Freitag mehr Wolken, aber meist trocken, zum Wochenende wieder öfter Sonne, im Ostallgäu und Oberallgäu bleibt es wechselhafter.
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1: Bei uns immer die wichtigsten Verkehrsmeldungen. Zuerst auf der A7 Füssen-Reute Richtung Ulm staut es sich zwischen Raststätte Allgäuer Tor Ost und Woringen auf 2 Kilometer. Ihr verliert bis zu 9 Minuten. Die B12 Kempten Richtung Buchlohe ist zwischen Germaringen und Jengen auf 1 Kilometer ebenfalls gestaut. Hier beträgt der Zeitverlust bis zu 16 Minuten. Die neuesten Blitzer in Augsburg auf der Eindlinger Straße und der Rheinölstraße, in Günzburg auf der Heidenheimer Straße sowie in Königsbrunn auf der Gartenstraße. Auf der B10 bei Neu-Ulm. Jetzt noch genauer informiert mit KI-Unterstützung.
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1: Schildkröten machen seit Millionen von Jahren ohne Zähne. Ganz freiwillig. Sie haben stattdessen einen harten Hornschnabel, der Pflanzen perfekt abbeißen kann und sogar Knochenstücke knackst. Zähne würden bei ihnen viel schneller brechen, aber der Schnabel, der wächst immer wieder nach. Deswegen hat die Evolution entschieden, Schildkröten haben keine Zähne, sondern einen harten Schnabel.
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16: Augsburg-Göggingen meldet 19 Grad und stark bewölkt. Eichach ebenfalls 19 Grad. Bad Hindelang 15 Grad und Regen. Dichte Wolken und stellenweise etwas Regen bestimmen den frühen Nachmittag. Später lockert es auf und am Abend zeigt sich vielerorts wieder die Sonne. In der Nacht kühlt es auf 11 bis 15 Grad ab. Örtlich bildet sich Nebel, besonders im Donautal, Mindeltal und in den Stauden. Morgen wird es freundlich bis sonnig und deutlich wärmer mit 24 bis 27 Grad. Am Freitag ziehen zeitweise dichtere Wolken durch. Insgesamt bleibt es aber meist freundlich. Zum Wochenende gibt es wieder mehr Sonne. Im Allgäu bleibt es etwas frischer, während es in Augsburg-Stadt nachts milder ist.
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16: Bei uns immer die wichtigsten Verkehrsmeldungen zuerst. Vorsicht auf der A8 München Richtung Stuttgart. Zwischen Zusmarshausen und Burgau. Dort befinden sich Gegenstände auf der Fahrbahn. Auf der B12 Kempten Richtung Buchlohe. Zwischen Germaringen und Jengen staut es sich auf einer Länge von 1 Kilometer. Ihr müsst mit einem Zeitverlust von bis zu 16 Minuten rechnen. Die neuesten Blitzer. In Augsburg auf der Eindlinger Straße und der Rheinölstraße. In Bad Hindelang auf der Hauptstraße. Sowie in Bobingen auf der Frieda-Forster Straße. In Königsbrunn auf der Gartenstraße. Auf der B10 bei Neu-Ulm und in Weil auf der Landsberger Straße. Gute Fahrt, dank KI und unserer Community.
15: 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Es ist Mittwochmittag. 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
1: Es ist 14 Uhr. 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
2: Augsburg-Göggingen meldet 19 Grad und stark bewölkt, Eichach ebenfalls 19 Grad, Bad Hindelang 15 Grad und Regen. Dichte Wolken und stellenweise etwas Regen bestimmen den frühen Nachmittag. Später lockert es auf und am Abend zeigt sich vielerorts wieder die Sonne. In der Nacht kühlt es auf 11 bis 15 Grad ab, örtlich bildet sich Nebel, besonders im Donautal, Mindeltal und in den Stauden. Morgen wird es freundlich bis sonnig und deutlich wärmer mit 24 bis 27 Grad. Am Freitag ziehen zeitweise dichtere Wolken durch, insgesamt bleibt es aber meist freundlich. Zum Wochenende gibt es wieder mehr Sonne. Im Allgäu bleibt es etwas frischer, während es in Augsburg-Stadt nachts milder ist.
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2: Bei uns immer die wichtigsten Verkehrsmeldungen zuerst. Vorsicht auf der A8 München Richtung Stuttgart. Zwischen Zusmarshausen und Burgau. Dort befinden sich Gegenstände auf der Fahrbahn. Auf der B12 Kempten Richtung Buchlohe. Zwischen Germaringen und Jengen staut es sich auf einer Länge von 1 Kilometer. Ihr müsst mit einem Zeitverlust von bis zu 16 Minuten rechnen. Die neuesten Blitzer. In Augsburg auf der Eindlinger Straße und der Rheinölstraße. In Bad Hindelang auf der Hauptstraße. Sowie in Bobingen auf der Frieda-Forster Straße. In Königsbrunn auf der Gartenstraße. Auf der B10 bei Neu-Ulm und in Weil auf der Landsberger Straße. Gute Fahrt, dank KI und unserer Community.
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1: Termine im Griff. Dein Kalender ist voll, Arbeit, Fitnessstudio, Geburtstag der Freundin, Arzttermin und so weiter. Statt alles im Kopf zu jonglieren, sagt der KI, hey, mach mir einen Wochenplan, Montag bis Sonntag, sortiert nach Priorität. Sie strukturiert dann übersichtlich alles in Blöcken mit Pufferzeiten und klarer Reihenfolge. Und du kannst einfach per Sprachfunktion jederzeit sagen, was du schon erledigt hast oder was neu dazukommt. Die KI aktualisiert es für dich. So bleibt dein Plan flexibel, ohne dass du ständig nur anfangen musst.
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12: Momentan messen wir in Augsburg Jakober Vorstadt 19 Grad und stark bewölkt, Kübach ebenfalls 19 Grad und Kempten am Rathaus 15 Grad. Am Nachmittag hält sich bei uns noch viel grau, im weiteren Verlauf lockert es aber auf, nur im Allgäu gibt es anfangs noch einzelne Schauer oder ein kurzes Gewitter. In der Nacht bildet sich stellenweise Nebel, vor allem in den Tallagen, die Temperaturen liegen bei 11 bis 15 Grad. Morgen dann viel Sonne und am Nachmittag meist 24 bis 27 Grad bei uns in der Region.
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12: Bei uns immer die wichtigsten Verkehrsmeldungen. Zuerst auf der A8 Stuttgart Richtung München. Zwischen Friedberg und Dasing behindern Bauarbeiten den Verkehr. Der rechte Fahrstreifen ist blockiert. Die neuesten Blitzer. In Augsburg auf der Bürgermeister-Miele-Straße, der Eindlinger-Straße und der Rheinöl-Straße. In Bobingen auf der Frieda-Forster-Straße sowie in Bad Hindelang auf der Hauptstraße. Auf der Heidenheimer-Straße in Günzburg steht einer. Gute Fahrt, dank KI und unserer Community.
11: 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Es ist Mittwochmittag. 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

0: Es ist 15 Uhr. 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
1: Augsburg-Fährsee meldet 19 Grad und stark bewölkten Himmel. Stadt Bergen ebenfalls 19 Grad, Durach 15 Grad. Am Nachmittag bleibt es über Augsburg, Nordschwaben und dem Allgäu häufig grau. Später lockert es aber auf. Nur im Ostallgäu treten anfangs einzelne Gewitter auf. In der Nacht sinken die Temperaturen auf 11 bis 15 Grad. Dazu gibt es stellenweise Nebel in den Tallagen und im Donautal. Morgen erwartet uns viel Sonne und angenehme 24 bis 27 Grad in der Region.
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1: Bei uns immer die wichtigsten Verkehrsmeldungen zuerst. Auf der A8 Stuttgart Richtung München zwischen Friedberg und Dasing gibt es Bauarbeiten. Der rechte Fahrstreifen ist blockiert. Die neuesten Blitzer in Augsburg auf der Bürgermeister-Miele-Straße und der Rhein-Nöhl-Straße, in Bad Hindelang auf der Hauptstraße sowie in Bobingen auf der Frieder-Forster-Straße. Auf der Heidenheimer Straße in Günzburg und auf der Hermann-von-Barth-Straße in Oberstdorf steht einer. Gute Fahrt wünscht euch KI und unsere Community.
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1: Nein zu sagen ist im Leben so richtig wichtig, weil manchmal ein Nein zu anderen ein Ja zu sich ist. Denn viele von uns sagen viel zu oft, ja, okay, dann gehen wir halt heute noch auf die Party, obwohl sie das eigentlich gar nicht wollen, um den anderen nicht vor den Kopf zu stoßen. Dabei verletzen und vor allem verraten wir damit am meisten uns selbst. Damit wir uns gut fühlen, ist es wirklich existenziell wichtig, dass wir Nein sagen, damit gute Grenzen setzen und die auch gut kommunizieren.
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5: Augsburg-Fersee meldet 19 Grad und stark bewölkten Himmel. Stadt Bergen ebenfalls 19 Grad, Durach 15 Grad. Am Nachmittag bleibt es über Augsburg, Nordschwaben und dem Allgäu häufig grau. Später lockert es aber auf. Nur im Ostallgäu treten anfangs einzelne Gewitter auf. In der Nacht sinken die Temperaturen auf 11 bis 15 Grad. Dazu gibt es stellenweise Nebel in den Tallagen und im Donautal. Morgen erwartet uns viel Sonne und angenehme 24 bis 27 Grad in der Region.
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5: Bei uns immer die wichtigsten Verkehrsmeldungen. Zuerst A7 Fürstenreute Richtung Ulm. Zwischen Eumittelberg und Dreieck Allgäu blockiert ein Unfall den rechten Fahrstreifen. Auf der A8 München Richtung Stuttgart zwischen Dasing und Adelsried behindern Bauarbeiten den Verkehr. Die neuesten Blitzer in Augsburg auf der Bürgermeister-Miele-Straße und der Rheinöl-Straße, in Bad Hindelang auf der Hauptstraße sowie in Bobingen auf der Frieda-Forster-Straße. Auf der Heidenheimer Straße in Günzburg, der Königsallee in Königsbrunn und der Hermann-von-Bart-Straße in Oberstdorf. Jetzt noch genauer informiert mit KI-Unterstützung.
4: 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Es ist Mittwochnachmittag. 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

0: 16 Uhr. 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
1: Augsburg Innenstadt 20 Grad und bedeckt, Adelzhausen 19 Grad und ebenfalls bedeckt, Heimatingen 17 Grad. Am Nachmittag bleibt es bei uns oft grau, später lockert es aber auf und die Temperaturen bewegen sich meist um die 20 Grad. In der Nacht wird es stellenweise klar, örtlich bildet sich Nebel in den Tälern und im Donautal, die Werte sinken auf 10 bis 14 Grad. Morgen gibt es viel Sonne und sommerlich warme Temperaturen, am Freitag ziehen zeitweise dichtere Wolken durch, zum Wochenende hin wird es wieder sonniger. In Augsburg, Nordschwaben und dem Allgäu.
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1: Bei uns immer die wichtigsten Verkehrsmeldungen. Zuerst A7 Füssen-Reute Richtung Ulm. Zwischen Eu-Mittelberg und Dreieck Allgäu blockiert ein Unfall den rechten Fahrstreifen. Auf der A8 München Richtung Stuttgart gibt es zwischen Dasing und Adelsried Bauarbeiten. Die B17 Landsberg Richtung Augsburg ist an der Ausfahrt Inningen wegen eines Unfalls gesperrt. Die neuesten Blitzer in Augsburg auf der Bürgermeister-Miele-Straße sowie in Königsbrunn auf der Königsallee. In Sonthofen auf der Albert-Schweitzer-Straße und in Günzburg auf der Heidenheimer Straße. In Kettershausen auf der Olgeshofer Straße, in Oberstdorf auf der Hermann-von-Barth-Straße und in Bad Hindelang auf der Hauptstraße. Jetzt noch genauer informiert mit KI-Unterstützung.
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1: Wer ist der größte Powernapper der Welt? Es sind die Ameisen. Die halten nämlich keine langen Nickerchen. Sie machen hunderte, wirklich hunderte Mini-Powernaps jeden Tag. Jeder Powernap dauert so ein bisschen über eine Minute, aber über den Tag verteilt kommen sie trotzdem auf mehrere Stunden Schlaf. Ihr Geheimnis, viele Pausen, nie lange weg, immer einsatzbereit.
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3: Augsburg Innenstadt 20 Grad und bedeckt, Adelzhausen 19 Grad und ebenfalls bedeckt, Heimatingen 17 Grad. Am Nachmittag bleibt es bei uns oft grau, später lockert es aber auf und die Temperaturen bewegen sich meist um die 20 Grad. In der Nacht wird es stellenweise klar, örtlich bildet sich Nebel in den Tälern und im Donautal, die Werte sinken auf 10 bis 14 Grad. Morgen gibt es viel Sonne und sommerlich warme Temperaturen, am Freitag ziehen zeitweise dichtere Wolken durch, zum Wochenende hin wird es wieder sonniger. In Augsburg, Nordschwaben und dem Allgäu.
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3: Im Moment gibt es keine Verkehrsstörungen. Die aktuellen Blitzer in Augsburg auf der Bürgermeister-Miele-Straße, in Bobingen am Schlossberg, in Günzburg auf der Heidenheimer Straße, in Kettershausen auf der Olgeshofer Straße, in Königsbrunn auf der Königsallee, in Bad Hindelang auf der Hauptstraße sowie in Sonthofen auf der Albert-Schweitzer Straße.
2: 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Es ist Mittwochnachmittag. 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
1: Momentan messen wir in Augsburg stark bewölkt bei 21 Grad, Meitingen ebenfalls 21 Grad und Ettringen 20 Grad. Am Nachmittag hält sich bei uns noch viel grau, im weiteren Verlauf lockert es aber auf und meist bleibt es trocken. In der Nacht sinken die Temperaturen auf etwa 10 bis 14 Grad, in nebelanfälligen Tälern kann sich wieder Dunst oder Nebel bilden. Morgen gibt es viel Sonne und am Nachmittag meist 24 bis 26 Grad bei uns in der Region.
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1: Bei uns immer die wichtigsten Verkehrsmeldungen zuerst. Vorsicht auf der A7 Ulm Richtung Füssenreute. An der Einfahrt Kempten befinden sich Personen auf der Fahrbahn. Auf der B16 Günzburg Richtung Donauwörth staut es sich auf Höhe Donauwörth auf einer Länge von 1 Kilometer. Der Zeitverlust beträgt bis zu 11 Minuten. Die neuesten Blitzer in Augsburg auf der Bürgermeister-Auernhammer Straße, in Bobingen am Schlossberg sowie in Ehrkirchen auf der Seiboldsdorfer Straße, in Günzburg auf der Heidenheimer Straße und in Kettershausen auf der Olgeshofer Straße, in Königsbrunn auf der Königsallee sowie in Sonthofen auf der Albert-Schweitzer Straße. Gute Fahrt, dank KI und unserer Community.
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1: KI beim Online-Shopping. Dir fehlt mal wieder ein Geschenk. Wenig Zeit, wenig Nerven. Sag einfach, mach mir 3 Geschenkideen für meinen Bruder. 30 Jahre, sportlich, Budget 50 Euro. Und je genauer du den Bruder beschreibst, also mit Hobbys, Charakter, Vorlieben etc., desto besser passen dann auch die Vorschläge. Die KI listet dir Ideen auf, die du dann direkt im Netz nachschauen kannst. So sparst du dir stundenlanges Scrollen und triffst schneller ins Schwarze. Ist schon geil.
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11: Augsburg, Inningen 21 Grad und bedeckt. Obergriesbach ebenfalls 21 Grad. Kaufbeuren 16 Grad. Zum Start in den Abend bleibt es meist grau. Im Oberallgäu fällt stellenweise noch etwas Regen und sonst lockert die Wolkendecke nur langsam auf. In der Nacht kühlt es auf 11 bis 15 Grad ab. Dazu bildet sich vor allem in den Tälern und im Donautal örtlich Nebel. Morgen zeigt sich dann verbreitet die Sonne. Am Nachmittag sind 24 bis 26 Grad drin.
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11: Bei uns immer die wichtigsten Verkehrsmeldungen zuerst. Vorsicht auf der A7, Füssenreute Richtung Ulm. Zwischen Bad Grönenbach und Woringen, dort liegen Reifenteile auf der Fahrbahn. Auf der B17, Augsburg Richtung Landsberg, zwischen Kleineitingen und Lagerlechfeld, blockiert eine ungesicherte Unfallstelle den linken Fahrstreifen. Es gibt 2 Kilometer Stau und ihr müsst mit einem Zeitverlust von bis zu 47 Minuten rechnen. Die B16, Günzburg Richtung Donauwörth, ist zwischen Donauwörth und der Ausfahrt Donauwörth 1 Kilometer gestaut. Der Zeitverlust beträgt bis zu 9 Minuten. Die neuesten Blitzer in Augsburg auf der Bürgermeister-Auernhammer Straße, in Bobingen am Schlossberg sowie auf der Heidenheimer Straße in Günzburg. In Kettershausen auf der Olgeshofer Straße und in Königsbrunn auf der Königsallee. Jetzt noch genauer informiert mit KI-Unterstützung.
10: 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Es ist Mittwochnachmittag. 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

0: Es ist 18 Uhr. 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
1: Augsburg, Inningen 21 Grad und bedeckt. Obergriesbach ebenfalls 21 Grad. Kaufbeuren 16 Grad. Zum Start in den Abend bleibt es meist grau. Im Oberallgäu fällt stellenweise noch etwas Regen und sonst lockert die Wolkendecke nur langsam auf. In der Nacht kühlt es auf 11 bis 15 Grad ab. Dazu bildet sich vor allem in den Tälern und im Donautal örtlich Nebel. Morgen zeigt sich dann verbreitet die Sonne. Am Nachmittag sind 24 bis 26 Grad drin.
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1: Bei uns immer die wichtigsten Verkehrsmeldungen zuerst. Vorsicht auf der A7 Füssen-Reute Richtung Ulm zwischen Bad Grönenbach und Woringen. Dort liegen Reifenteile auf der Fahrbahn. Auf der B17 Augsburg Richtung Landsberg zwischen Kleineitingen und Lagerlechfeld gibt es eine ungesicherte Unfallstelle. Der linke Fahrstreifen ist blockiert und ihr steht auf 2 Kilometern im Stau. Der Zeitverlust beträgt bis zu 47 Minuten. Die B16 Günzburg Richtung Donauwörth meldet in Höhe Donauwörth 1 Kilometer Stau mit bis zu 13 Minuten Zeitverlust. Außerdem zwischen Mindelheim Süd und Mindelheim Ost 1 Kilometer Stau mit bis zu 9 Minuten Zeitverlust. Die neuesten Blitzer in Augsburg auf der Bürgermeister Auernhammer Straße, in Bobingen am Schlossberg sowie auf der Heidenheimer Straße in Günzburg, in Königsbrunn auf der Königsallee. Gute Fahrt, dank KI und unserer Community.
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1: Was denken denn dann die anderen? Das ist eine Frage, mit der sich viele von uns viel zu sehr beschäftigen. Denn erstens sind die anderen meist mit sich beschäftigt. Zweitens haben andere ja eine ganz andere Perspektive auf die Welt und können damit das, was wir machen, vielleicht gar nicht toll finden, obwohl es für uns aber toll ist. Drittens können wir es sowieso nie allen recht machen. Also auch, wenn du dann was nicht machst, worauf du eigentlich Lust hast, weil du denkst, andere finden dich dann doof, finden die dich vielleicht sowieso schon doof. Es bringt also eigentlich gar nichts. Besser ist es, an der Stelle zu dir zu stehen und den Selbstwert und die Selbstliebe stärken, damit du das tun kannst, was dir gut tut und die anderen einfach auf ihrer Realitätsinsel lassen.
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1: Im Moment in Augsburg, Göggingen 21 Grad und bedeckt. Dasing ebenfalls 21 Grad. Oberstdorf 14 Grad bei Regen. Am Abend bleibt es meist grau. Im Oberallgäu fällt stellenweise noch etwas Regen. In der Nacht lockert die Wolkendecke langsam auf. Es bleibt oft trocken und örtlich bildet sich Nebel bei Tiefstwerten zwischen 10 und 15 Grad. Morgen zeigt sich dann verbreitet die Sonne. Am Nachmittag gibt es angenehme 24 bis 26 Grad. Am Freitag und Samstag bleibt es freundlich mit Sonne und Wolken. Nur in den Tallagen zwischen Donau und den Alpen hält sich Nebel oder tiefe Bewölkung etwas länger.
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1: Bei uns immer die wichtigsten Verkehrsmeldungen. Zuerst auf der A8 München Richtung Stuttgart gab es zwischen Kreuz Ulm, Elchingen und Oberelchingen einen Unfall mit einem LKW und einem querstehenden Anhänger. Außerdem besteht zwischen Adelsried und Zusmarshausen Gefahr durch einen Spanngurt auf der Fahrbahn. Auf der B16 Günzburg Richtung Donauwörth staut es sich auf Höhe Donauwörth einen Kilometer mit einem Zeitverlust von bis zu 13 Minuten. Zwischen Donauwörth und der Ausfahrt Donauwörth beträgt der Stau ebenfalls einen Kilometer mit bis zu 11 Minuten Zeitverlust. Und auf der Südspange zwischen Donauwörth und dem Ortsausgang gibt es einen Kilometer Stau mit bis zu 9 Minuten Zeitverlust. Die B300 zwischen Eichach Süd und Eichach West ist in beiden Richtungen wegen eines Unfalls gesperrt. Die neuesten Britzer in Augsburg auf der Bürgermeister Auernhammer Straße sowie auf dem Schlossberg in Bobingen, in Günzburg auf der Heidenheimer Straße, in Königsbrunn auf der Römer Allee und in Neu-Ulm auf der Stolbenstraße. Gute Fahrt, dank KI und unserer Community.
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0: Es ist 19 Uhr. 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
1: Im Moment in Augsburg 22 Grad und stark bewölkt, Graben 19 Grad, Mindelheim 17 Grad. Am frühen Abend liegt über Augsburg, Nordschwaben und dem Allgäu noch viel Grau, später lockert es aber auf und meist bleibt es trocken. In der Nacht sinken die Temperaturen auf 11 bis 15 Grad, in den Tallagen kann sich wieder Nebel bilden. Morgen zeigt sich bei uns ein freundlicher Sommertag mit viel Sonne und am Nachmittag 24 bis 26 Grad.
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1: Bei uns immer die wichtigsten Verkehrsmeldungen. Zuerst A8 München Richtung Stuttgart. Zwischen Kreuz Ulm-Elchingen und Oberelchingen. Unfall mit LKW. Ein Anhänger steht quer. Auf der B17 Augsburg Richtung Landsberg. Zwischen Klein-Eitingen und Lagerlechfeld staut es sich auf 2 Kilometer. Der Zeitverlust beträgt bis zu 13 Minuten. B16 Günzburg Richtung Donauwörth. Auf Höhe Donauwörth 1 Kilometer Stau mit bis zu 10 Minuten Zeitverlust. B16 Kaufbeuren Richtung Günzburg. Zwischen Mindelheim Süd und Mindelheim Ost 1 Kilometer Stau. Der Zeitverlust liegt bei bis zu 9 Minuten. Die neuesten Blitzer in Königsbrunn auf der Römerallee, in Neu-Ulm auf der Stolbenstraße sowie in Bobingen am Schlossberg. Kommt's gut an, dank KI und unserer Community.
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1: Warum glitzern eigentlich die Spuren von Schnecken so auf dem Boden? Hm? Also wenn eine Schnecke über den Boden schneckt, zieht sie so eine glitzernde Spur hinter sich und das ist ihr persönliches Gleitmittel. Alles jugendfrei. Nein, der Schleim schützt ihren weichen Körper vor spitzen Steinchen und hilft ihr, über alles drüber zu gleiten. In der Sonne funkelt das, weil Wasser- und Eiweißmoleküle das Licht brechen. Eklig? Vielleicht. Clever? Auf jeden Fall.
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1: Derzeit in Augsburg, Jakobervorstadt. Stark bewölkt bei 21 Grad, Schildberg 20 Grad und Havangen 17 Grad. Heute Abend bleibt es über Augsburg, Nordschwaben und dem Allgäu meist grau, der Wind ist schwach. In der Nacht bilden sich vor allem in den Tallagen örtlich Nebelfelder. Die Temperaturen sinken auf 11 bis 15 Grad. Morgen zeigt sich der Tag freundlich mit viel Sonne am Nachmittag und angenehmen 24 bis 26 Grad. Am Freitag ziehen zeitweise dichtere Wolken durch. Vereinzelt gibt es einen kurzen Schauer, bevor sich zum Wochenende wieder häufiger die Sonne zeigt.
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1: Bei uns nochmal die wichtigsten Verkehrsmeldungen. Zuerst auf der A96 München Richtung Lindau ist zwischen Schöffelding und Landsberg Ost nach einem Unfall mit zwei Fahrzeugen der Standstreifen blockiert. Außerdem ist zwischen Buchlohe West und Rastplatz Wertachtal Nord der Standstreifen wegen eines defekten PKW blockiert. Auf der B17 Augsburg Richtung Landsberg staut es sich zwischen Kleineitingen und Lager Lechfeld auf 2 Kilometern. Der Zeitverlust beträgt bis zu 13 Minuten. Die B16 Günzburg Richtung Donauwörth ist auf Höhe Donauwörth sowie zwischen Donauwörth und Ortsausgang jeweils auf 1 Kilometer Länge gestaut. Der Zeitverlust beträgt bis zu 10 Minuten. In Richtung Günzburg gibt es zwischen Mindelheim Süd und Mindelheim Ost auf der B16 einen Kilometer Stau mit einem Zeitverlust von bis zu 9 Minuten. Die neuesten Blitzer. In Königsbrunn auf der Römerallee sowie in Neu-Ulm auf der Stäubenstraße ein Blitzer. Gute Fahrt, dank KI und unserer Community.
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0: 20 Uhr. 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
1: Augsburg-Bergheim meldet 21 Grad und stark bewölkt, Königsbrunn 20 Grad, Lauben 17 Grad. Heute Abend bleibt es meist grau, nur im Allgäu fällt örtlich noch etwas Regen. In der Nacht lockern die Wolken stellenweise auf, dazu kann sich vor allem in den Tallagen und im Donautal Frühnebel bilden. Die Temperaturen sinken auf etwa 11 bis 14 Grad. Morgen gibt es nach frischem Start viel Sonne und am Nachmittag angenehme 24 bis 26 Grad.
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1: Bei uns immer die wichtigsten Verkehrsmeldungen zuerst. Auf der A96 München Richtung Lindau ist zwischen Schöffelding und Landsberg Ost ein Unfall mit zwei Fahrzeugen passiert. Der Standstreifen ist blockiert. Außerdem ist zwischen Buchlohe West und Rastplatz Wertachtal Nord der Standstreifen durch einen defekten PKW blockiert. Auf der B17 Augsburg Richtung Landsberg staut es sich zwischen Kleineitingen und Lager Lechfeld auf 2 Kilometer. Der Zeitverlust beträgt bis zu 13 Minuten. Die B16 Günzburg Richtung Donauwörth ist auf Höhe Donauwörth auf 1 Kilometer gestaut. Hier verliert ihr bis zu 10 Minuten. Die neuesten Blitzer. In Königsbrunn auf der Römerallee und in Neu-Ulm auf der Stolbenstraße ein Blitzer. Jetzt noch genauer informiert mit KI-Unterstützung.
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1: Geburtstagsplanung ohne Stress. Du willst eine kleine Party schmeißen, aber dir schwirrt alles gleichzeitig im Kopf rum. Sagt der KI ganz entspannt, mach mir eine Checkliste für eine Feier mit 15 Leuten. Essen, Getränke, Musik, Einladung. Sie denkt dann jetzt nicht nur an Pizza und Bier, sondern auch an Servietten, Müllbeutel oder auch Kerzen. So hast du einfach alles griffbereit. Und während andere noch Zettel schreiben, bist du schon im Feiermodus.
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2: Augsburg-Bergheim meldet 21 Grad und stark bewölkt, Königsbrunn 20 Grad, Lauben 17 Grad. Heute Abend bleibt es meist grau, nur im Allgäu fällt örtlich noch etwas Regen. In der Nacht lockern die Wolken stellenweise auf, dazu kann sich vor allem in den Tallagen und im Donautal Frühnebel bilden. Die Temperaturen sinken auf etwa 11 bis 14 Grad. Morgen gibt es nach frischem Start viel Sonne und am Nachmittag angenehme 24 bis 26 Grad.
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2: Bei uns immer die wichtigsten Verkehrsmeldungen zuerst. Vorsicht auf der A8 Stuttgart Richtung München. Auf Höhe Kreuz Ulm-Elchingen liegen Reifenteile auf der Fahrbahn. Auf der A96 München Richtung Lindau ist zwischen Buchlohe West und Rastplatz Wertachtal Nord der Standstreifen durch einen defekten PKW blockiert. Auf der B16 Günzburg Richtung Donauwörth gibt es auf Höhe Donauwörth einen 1 Kilometer langen Stau mit einem Zeitverlust von bis zu 10 Minuten. Die neuesten Blitzer in Königsbrunn auf der Römerallee sowie in Neu-Ulm auf der Stäubenstraße, auf der Allgäuer Straße in Memmingen. Jetzt noch genauer informiert mit KI-Unterstützung.
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1: Es ist Mittwochabend. 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

0: Es ist 21 Uhr. 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
1: Augsburg, Hauenstetten meldet 21 Grad und stark bewölkt. Gersthofen 21 Grad, Marktoberdorf 16 Grad. Heute Abend ist es über Augsburg, Nordschwaben und dem Allgäu meist trüb. Nur vereinzelt lockert es noch etwas auf. Und im Oberallgäu gibt es anfangs einzelne Schauer. In der Nacht sinken die Temperaturen auf 11 bis 17 Grad. Dazu bildet sich stellenweise Dunst oder Nebel, besonders in den Tallagen. Morgen nach frischem Start viel Sonne und am Nachmittag angenehme 24 bis 27 Grad. Richtung Allgäu bleibt es etwas kühler, während Augsburg-Stadt nachts oft milder ist.
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1: Bei uns immer die wichtigsten Verkehrsmeldungen zuerst. Auf der A8 Stuttgart Richtung München ist zwischen Dasing und Adelzhausen der rechte Fahrstreifen wegen Fahrbahnerneuerung gesperrt. Die neuesten Blitzer in Königsbrunn auf der Römerallee, in Neu-Ulm auf der Stolpenstraße sowie in Memmingen auf der Allgäuer Straße. Kommt's gut an, dank KI und unserer Community.
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1: Raus aus der Komfortzone verbinden wir ja oft mit anstrengenden Dingen, die uns fordern, wie zum Beispiel vor vielen Menschen sprechen, obwohl wir das gar nicht mögen. Aber raus aus der Komfortzone kann auch ganz angenehm gestaltet werden und bringt uns trotzdem weiter. Also warum zum Beispiel nicht einfach ein neues Hobby anfangen? Oder etwas, das ihr als Kinder schon immer gern gemacht hättet, aber nicht durftet. Sowas wie Reiten, Skifahren, Geige lernen oder. Das heilt das innere Kind, also unser kindliches Ich. Das bringt uns natürlich neue Impulse und verändert, was wir uns zutrauen und macht hoffentlich auch einfach Spaß.
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1: Augsburg-Hauenstetten meldet 21 Grad und stark bewölkt. Gersthofen 21 Grad, Marktoberdorf 16 Grad. Heute Abend ist es über Augsburg, Nordschwaben und dem Allgäu meist trüb. Nur vereinzelt lockert es noch etwas auf. Und im Oberallgäu gibt es anfangs einzelne Schauer. In der Nacht sinken die Temperaturen auf 11 bis 17 Grad. Dazu bildet sich stellenweise Dunst oder Nebel, besonders in den Tallagen. Morgen nach frischem Start viel Sonne und am Nachmittag angenehme 24 bis 27 Grad. Richtung Allgäu bleibt es etwas kühler, während Augsburg-Stadt nachts oft milder ist.
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1: Bei uns immer die wichtigsten Verkehrsmeldungen zuerst. Vorsicht auf der A7 Füssen-Reute Richtung Ulm zwischen Nessewang und Eu-Mittelberg. Dort liegen mehrere Teppiche auf der Fahrbahn. Die neuesten Blitzer in Königsbrunn auf der Römerallee, in Memmingen auf der Allgäuer Straße sowie in Elsee auf der Schwaninger Straße. Auf der B12 bei Weidnau. Jetzt noch genauer informiert mit KI-Unterstützung.
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0: Es ist 22 Uhr. 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
1: Momentan messen wir in Augsburg-Inningen 18 Grad und bedeckter Himmel, Friedberg ebenfalls 18 Grad und Babenhausen 16 Grad und stark bewölkt. Am Abend hält sich bei uns oft dichte Bewölkung, später lockert es auf und es bleibt meist trocken. Die Temperaturen gehen in der Nacht auf 11 bis 14 Grad zurück. Morgen gibt es nach einem frischen Start viel Sonne und am Nachmittag angenehme 24 bis 27 Grad. Am Freitag bleibt es freundlich, nur im Allgäu ziehen zeitweise mehr Wolken durch und zum Wochenende bleibt es überwiegend sonnig und sommerlich warm. Örtlich kann sich in den Frühstunden Nebel bilden, vor allem in den Tallagen und im Donautal in Augsburg, Nordschwaben und dem Allgäu.
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1: Bei uns immer die wichtigsten Verkehrsmeldungen zuerst. Vorsicht auf der A96 Lindau Richtung München und in der Gegenrichtung zwischen Mindelheim und Bad Wörishofen. Dort befindet sich ein Reh auf der Fahrbahn. Es ist nur ein Blitzer gemeldet in der Schwaninger Straße in Elsee. Gute Fahrt dank KI und unserer Community.
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1: Jetzt musst du ja mal einen Tipp abgeben. Dani, du auch?
2: Ja.
1: Wie lang waren die längsten Fingernägel der Welt?
2: Ich habe das mal im Guinness World Record Buch gesehen.
1: Genau.
2: Die waren schon echt verdammt lang.
1: Ja, gib mal einen Tipp
2: ab. Bis zum Boden, ich würde mal sagen, so 2 Meter wahrscheinlich, weil die sich ja noch so aufkringeln.
1: Pillepalle, der längste dokumentierte Fingernagel, gehörte zu Sridhar Chilal aus Indien. Seine Nägel an einer Hand erreichten zusammen eine Länge von über 9 Metern. Alleine der Daumennagel war mehr als 2 Meter
2: Was?
1: Lang.
2: Ja. Wie kann man damit rumlaufen?
1: Unfassbar.
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1: Momentan messen wir in Augsburg-Inningen 18 Grad und bedeckter Himmel, Friedberg ebenfalls 18 Grad und Babenhausen 16 Grad und stark bewölkt. Am Abend hält sich bei uns oft dichte Bewölkung, später lockert es auf und es bleibt meist trocken. Die Temperaturen gehen in der Nacht auf 11 bis 14 Grad zurück. Morgen gibt es nach einem frischen Start viel Sonne und am Nachmittag angenehme 24 bis 27 Grad. Am Freitag bleibt es freundlich, nur im Allgäu ziehen zeitweise mehr Wolken durch und zum Wochenende bleibt es überwiegend sonnig und sommerlich warm. Örtlich kann sich in den Frühstunden Nebel bilden, vor allem in den Tallagen und im Donautal in Augsburg, Nordschwaben und dem Allgäu.
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1: Bei uns immer die wichtigsten Verkehrsmeldungen zuerst. Vorsicht auf der A96 Lindau Richtung München und in der Gegenrichtung zwischen Mindelheim und Bad Wörishofen. Dort befindet sich ein Reh auf der Fahrbahn. Es ist nur ein Blitzer gemeldet in der Schwaninger Straße in Elsee. Gute Fahrt dank KI und unserer Community.
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1: Augsburg, Jakober Vorstadt 17 Grad und stark bewölkt. Petersdorf ebenfalls 17 Grad, Benningen 16 Grad. Am späten Abend liegt über Augsburg, Nordschwaben und im Allgäu noch viel Grau. In der Nacht lockert es stellenweise auf. Örtlich bildet sich Nebel, besonders in den Tallagen von Mindeltal und Stauden. Bis zum Morgen sinken die Temperaturen auf etwa 11 bis 14 Grad. Morgen gibt es viel Sonne und am Nachmittag angenehme 24 bis 27 Grad. Zum Wochenende bleibt es meist freundlich mit nur wenigen Wolken. Im Allgäu etwas wechselhafter als in Nordschwaben.
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1: Es liegen keine Verkehrsstörungen und keine Blitzer vor.
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1: KI und aktuelle Infos. Also, das ist heikel. Du willst wissen, was heute beim Bahnverkehr los ist? Dann reicht ChatGPT alleine nicht. Nein, dafür brauchst du die Websuche-Funktion. Frag also, schau bitte online nach den aktuellen Bahnmeldungen von heute. Und die KI kann es dann live für dich nachlesen. Bei Perplexity geht es noch einfacher. Also nicht ChatGPT, sondern perplexity.ai. Da tippst du die Frage ein und bekommst sofort Artikel mit Quellen. Und bei Gemini, also von Google, Gemini geschrieben, einfach Fragen zum Beispiel News Bahnverkehr heute und du bekommst aktuelle Treffer direkt aus dem Netz. So weißt du genau, wo du gucken musst, wenn es wirklich live sein soll.
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1: Augsburg, Jakober Vorstadt 17 Grad und stark bewölkt. Petersdorf ebenfalls 17 Grad, Benningen 16 Grad. Am späten Abend liegt über Augsburg, Nordschwaben und im Allgäu noch viel Grau. In der Nacht lockert es stellenweise auf. Örtlich bildet sich Nebel, besonders in den Tallagen von Mindeltal und Stauden. Bis zum Morgen sinken die Temperaturen auf etwa 11 bis 14 Grad. Morgen gibt es viel Sonne und am Nachmittag angenehme 24 bis 27 Grad. Zum Wochenende bleibt es meist freundlich mit nur wenigen Wolken. Im Allgäu etwas wechselhafter als in Nordschwaben.
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1: Bei uns immer die wichtigsten Verkehrsmeldungen zuerst. Vorsicht auf der B12 Kempten Richtung Lindau und Lindau Richtung Kempten zwischen B19, A980, Waltenhofen und Hellengerst. Dort befinden sich Rehe auf der Fahrbahn. Aktuell sind keine Radarfallen aufgebaut. Gute Fahrt, dank KI und unserer Community.
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1: Aktuell meldet Augsburg-Lechhausen trüb bei 15 Grad. Adelsried ebenfalls 15 Grad. Waldenhofen 15 Grad. Über Augsburg, Nordschwaben und dem Allgäu lockert der späte Abend langsam auf. In der Nacht ist es oft klar, örtlich bildet sich Nebel. Die Temperaturen sinken auf 11 bis 14 Grad. Morgen gibt es viel Sonne und einen warmen Nachmittag mit 24 bis 27 Grad. Am Freitag und Samstag bleibt es freundlich, im Allgäu und Nordschwaben nachts etwas frischer, während Augsburg-Stadt milder durchkommt.
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1: Bei uns immer die wichtigsten Verkehrsmeldungen. Zuerst A7 Ulm Richtung Füssenreute. Zwischen Kreuz Memmingen und Rastplatz Buxach gibt es Bauarbeiten auf einer Länge von 2 Kilometern. Der linke Fahrstreifen ist gesperrt. Im Sendegebiet gibt es im Moment keine Blitzer und Abstandsmessungen. Besser unterwegs mit KI und unserer Community.
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1: Aktuell meldet Augsburg-Lechhausen trüb bei 15 Grad. Adelsried ebenfalls 15 Grad. Waldnofen 15 Grad. Über Augsburg, Nordschwaben und dem Allgäu lockert der späte Abend langsam auf. In der Nacht ist es oft klar, örtlich bildet sich Nebel. Die Temperaturen sinken auf 11 bis 14 Grad. Morgen gibt es viel Sonne und einen warmen Nachmittag mit 24 bis 27 Grad. Am Freitag und Samstag bleibt es freundlich, im Allgäu und Nordschwaben nachts etwas frischer, während Augsburg-Stadt milder durchkommt.
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1: Bei uns immer die wichtigsten Verkehrsmeldungen. Zuerst A7 Ulm Richtung Füssenreute. Zwischen Kreuz Memmingen und Rastplatz Buxach gibt es Bauarbeiten auf einer Länge von 2 Kilometern. Der linke Fahrstreifen ist gesperrt. Im Sendegebiet gibt es im Moment keine Blitzer und Abstandsmessungen. Besser unterwegs mit KI und unserer Community.
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0: Es ist Donnerstagnacht. 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

0: Es ist 1 Uhr. 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
1: Im Moment in Augsburg-Innenstadt 16 Grad und klar, Sielenbach ebenfalls 15 Grad und klar, dazu Pfronten 14 Grad und bedeckt. In der Nacht ist es zwischen Donau und den Alpen meist klar oder locker bewölkt. Zum Morgen bildet sich örtlich Nebel, vor allem in den Tälern von Mindeltal und Stauden. Danach startet der Donnerstag freundlich und sonnig. Am Nachmittag gibt es bei uns verbreitet warmes Wetter mit 24 bis 27 Grad und zeitweise spürbarem Wind. Die kommende Nacht bringt mehr Wolken und vereinzelt einen kurzen Schauer. Morgen bleibt es freundlich, im Allgäu mit etwas mehr Wolken. Am Samstag nach frischer Früh erneut sonnig, bei uns in den Frühstunden 9 bis 12 Grad.
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1: Bei uns immer die wichtigsten Verkehrsmeldungen zuerst. Auf der A7 Ulm Richtung Füssen-Reute ist zwischen Kreuz Memmingen und Rastplatz Buchsach wegen Bauarbeiten auf einer Länge von 2 Kilometern der linke Fahrstreifen gesperrt. Auf der A96 Richtung Lindau ist zwischen Einfahrt Windach und Schöffelding der Beschleunigungsstreifen blockiert. Zudem besteht Gefahr durch eine ungesicherte Unfallstelle. Meldungen über Blitzer oder Abstandsmessungen liegen uns derzeit nicht vor. Jetzt noch genauer informiert mit KI-Unterstützung.
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1: Momentan messen wir in Augsburg-Haunstetten leicht bewölkt bei 15 Grad, Stadtbergen ebenfalls 15 Grad und Bad Hindelang 12 Grad. In der Nacht ist es über Augsburg, Nordschwaben und dem Allgäu teils klar, teils halten sich Wolken oder Nebelfelder. Die Temperaturen sinken auf etwa 10 bis 14 Grad, in den Tallagen bleibt stellenweise Dunst. Tagsüber zeigt sich bei uns verbreitet die Sonne, am Nachmittag ist es warm und freundlich. Morgen starten wir oft mit mehr Wolken, später gibt es wieder längere freundliche Abschnitte und meist 22 bis 24 Grad.
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1: Bei uns immer die wichtigsten Verkehrsmeldungen zuerst. Auf der A7 Ulm Richtung Füssen-Reute ist zwischen Kreuz Memmingen und Rastplatz Buchsach wegen Bauarbeiten auf einer Länge von 2 Kilometern der linke Fahrstreifen gesperrt. Auf der A96 Richtung Lindau ist zwischen Einfahrt Windach und Schöffelding der Beschleunigungsstreifen blockiert. Zudem besteht Gefahr durch eine ungesicherte Unfallstelle. Meldungen über Blitzer oder Abstandsmessungen liegen uns derzeit nicht vor. Jetzt noch genauer informiert mit KI-Unterstützung.
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